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Wenn Sie gesehen wollen, oder Sie haben vielleicht eine Frage über das Programm, oder vielleicht über das Heil in Christus, wo Sie kennen der Überzeugung haben, dass Ihre Sinnenschuld vergibt ist, und dass Sie wollen vor aller Ewigkeit im Himmel sein, wir würden hier in Ihnen mithelfen, aufgrund von Gottes Wort. 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Bitte schrift nur den selben Radiosender, wo ihr noch horchen.

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Ob du bei der nächsten Tinja-Stunde auch weiter dabei sein wirst? Jeden kostet ja auch Freund, die mit hier anlode. Dann, bis zum nächsten Mal, deine Irene.

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Herzlich willkommen, werte Hörerinnen und Hörer. Ich begrüße Sie zum Abendjournal auf Radio ZP30. Heute ist Donnerstag, der 23. Juli. Am Mikrofon ist für Sie Bettina Koop. Sie hören die Nachrichten aus aller Welt, außerdem lokale Anzeigen, die aktuellen Devisenkurse und den Wetterüberblick. Zu folgenden Themen gibt es heute diese Beiträge: Christen in aller Welt, einen Bericht über Gefahren und Auswirkungen über zu viel Mediengebrauch und einen weiteren Bericht von Samuel Wolf zum Thema »Wenn Filme nachwirken«. Soweit der Überblick. Ich freue mich auf diese Stunde mit Ihnen am Radio.

Internationale Nachrichten. Die EU hat Google zu einer Geldstrafe von 890 Millionen Euro verurteilt. Darüber berichtet CNBC. Die Europäische Kommission wirft dem Technologiekonzern Google vor, gegen das Gesetz über digitale Märkte verstoßen zu haben. Nach Ansicht der Behörde hat Google eigene Dienste in den Suchergebnissen bevorzugt und damit andere Anbieter benachteiligt. Außerdem soll das Unternehmen App-Entwickler im Google Play Store daran gehindert haben, Kunden auf günstigere Kaufmöglichkeiten außerhalb des App Stores hinzuweisen. Deshalb verhängte die EU zwei Geldstrafen in Höhe von insgesamt 890 Millionen Euro. Mit dem Gesetz über digitale Märkte will die Europäische Union den Wettbewerb zwischen großen Internetplattformen und kleineren Anbietern stärken. Google muss die beanstandeten Geschäftspraktiken nun ändern, um die Vorgaben der EU einzuhalten. Beide Seiten nach eigenen Angaben weiterhin über Lösungen, mit denen die Vorgaben künftig erfüllt werden sollen. Waldbrände haben in Frankreich und Spanien tausende Menschen zur Flucht gezwungen. Schwere Waldbrände halten Einsatzkräfte in mehreren Ländern Südeuropas weiter in Atem. Besonders betroffen ist laut der Tagesschau der Südwesten Frankreichs an der Atlantikküste. Dort mussten rund 20.000 Menschen ihre Campingplätze, Ferienunterkünfte und Wohnorte vorsorglich verlassen. Die Flammen breiteten sich schneller aus als erwartet, weshalb Straßen gesperrt und betroffene Gebiete evakuiert wurden. Auch in Spanien kämpfen Feuerwehr und Katastrophenschutz gegen mehrere große Brände. Der größte Brand wütet in der Provinz Guadalajara nördlich von Madrid und hat bereits rund 32.000 Hektar Land zerstört. Weitere Orte wurden geräumt, Straßen gesperrt und die Bevölkerung wegen dichter Rauchentwicklung zur Vorsicht aufgerufen. Auch auf der italienischen Insel Sizilien verschärfen zahlreiche Waldbrände die Lage. Dort mussten unter anderem Bewohner und Patienten einer Klinik in Sicherheit gebracht werden. Extreme Hitze, Trockenheit und starker Wind erschweren in allen betroffenen Regionen die Löscharbeiten erheblich. Einem Restaurantbesitzer in Südkorea droht wegen eines ungewöhnlichen Desserts eine Gefängnisstrafe. Der Betreiber eines mit 2 Michelin-Sternen ausgezeichneten Restaurants in Südkorea muss sich wegen eines Verstoßes gegen das Lebensmittelrecht vor Gericht verantworten, wie The Guardian berichtet. Die Staatsanwaltschaft fordert eine einjährige Haftstrafe und eine Geldstrafe gegen das Unternehmen. Hintergrund ist ein Sorbet, das mit getrockneten schwarzen Ameisen garniert wurde. Nach südkoreanischem Recht dürfen jedoch nur 10 bestimmte Insektenarten als Lebensmittel verwendet werden. Ameisen gehören nicht dazu. Den Ermittlern zufolge wurden die Ameisen seit 2021 aus den USA und Thailand eingeführt und über Jahre in rund 12.000 Desserts verwendet. Die Behörden wurden auf den Fall aufmerksam, nachdem Gäste Fotos der Speisen in sozialen Medien veröffentlicht hatten. Der Restaurantbetreiber erklärte, die Ameisen seien nur auf Wunsch der Gäste serviert worden und in anderen Ländern ein üblicher Bestandteil gehobener Küche. Das Urteil soll Anfang September verkündet werden. Forscher haben ein bisher unbekanntes Jagdverhalten von Orcas beobachtet. Nach Angaben aus The Guardian haben Wissenschaftler im Golf von Kalifornien erstmals ein ungewöhnliches Verhalten von Orcas dokumentiert. Die Schwertwale wurden dabei gefilmt, wie sie gemeinsam einen bereits erlegten Mondfisch bearbeiteten. Ein Tier hielt den großen Fisch fest, während ein zweiter Orca mit hoher Geschwindigkeit dagegen schwamm. Durch den Aufprall zerbrach der Fisch in tausende kleine Stücke. Die Forscher vermuten, dass dies jungen Tieren das Fressen erleichtern könnte. Möglich sei aber auch, dass die Orcas dieses Verhalten als eine Art Spiel zeigen.
Die Beobachtung wurde in zwei Fällen gemacht und in einer wissenschaftlichen Studie veröffentlicht. Nach Einschätzung der Forscher zeigt sie erneut, wie anpassungsfähig und intelligent Orcas sind. Weitere Beobachtungen sollen nun klären, wie verbreitet dieses Verhalten ist und welchem Zweck es tatsächlich dient.

Nachrichten aus dem nationalen Bereich. Ein Regen verhindert Präsidentenbesuch in Carmelo Peralta. Wie ABC Color berichtet, wurde der für heute geplante Besuch von Präsident Santiago Peña in Carmelo Peralta durch einen Regenschauer verhindert. Der Präsident wollte an der feierlichen Verbindung der beiden Brückenhälften der Biozeanischen Brücke teilnehmen, die aus Paraguay und Brasilien über den Chaco verbinden wird. Nach Angaben des Ministeriums für öffentliche Bauten und Kommunikation musste die Veranstaltung jedoch verschoben werden, weil die unbefestigte Landebahn des Flughafens nach dem Regen nicht nutzbar war. Ein neuer Termin soll bekannt gegeben werden, sobald die Wetterbedingungen einen sicheren Flugbetrieb zulassen. Präsident Peña würdigt paraguayisches Heer am Tag des Heeres. Präsident Santiago Peña hat heute an der offiziellen Gedenkfeier zum Tag des paraguayischen Heeres teilgenommen. Die Veranstaltung fand nach Angaben von La Nación auf dem Ausbildungsplatz Héroes del Chaco statt. Peña nahm in seiner Funktion als Oberbefehlshaber der Streitkräfte an der Zeremonie teil, die zugleich an den Geburtstag von Mariscal Francisco Solano López am 24. Juli erinnert. Während der Feier wurden ehemalige Soldaten und Angehörige von Militärangehörigen für ihren Einsatz geehrt. Unter anderem erhielt der Chaco-Kriegsveteran Canuto González Britos die Ehrenmedaille des Heeres. Auch Familien weiterer Veteranen und eines verstorbenen Berufssoldaten wurden ausgezeichnet. An der Zeremonie nahmen außerdem Vertreter der Regierung, des Kongresses, der Streitkräfte und der Polizei teil. Mit dem Tag des Heeres würdigt Paraguay die Geschichte und den Beitrag der Streitkräfte zur Landesverteidigung. Paraguays Weizenexporte steigen um 30%. Die Weizenexporte aus der Ernte 2025 haben bis Juni dieses Jahres deutlich zugenommen. Wie das Wirtschaftsportal Economia Virtual unter Berufung der paraguayischen Kammer für Getreide und Ölsaaten Capeco berichtet, wurden zwischen Oktober 2025 und Juni 2026 insgesamt mehr als 602.000 Tonnen Weizen ausgeführt. Das entspricht einem Anstieg von rund 138.000 Tonnen oder 30% im Vergleich zum gleichen Zeitraum der vorherigen Ernte. Auch die Einnahmen durch die Ausfuhren stiegen. Von Januar bis Juni 2026 erzielte Paraguay 92,4 Millionen US-Dollar gegenüber 60,7 Millionen US-Dollar im Vorjahreszeitraum. Wichtigster Abnehmer bleibt Brasilien mit 99% der Exporte. Erstmals lieferte Paraguay zudem 672 Tonnen Weizen nach Argentinien. An den Ausfuhren der Weizenernte 2025 beteiligten sich insgesamt 38 Unternehmen, die den Export des Getreides bis Juni 2026 abwickelten. Paraguay hat großen Nachholbedarf bei Abwassersystemen. Paraguay steht beim Ausbau der Abwasserinfrastruktur nach Berichten von Economia Virtual vor großen Herausforderungen. Nach Angaben von Claudia Centurion, Ministerin für öffentliche Bauten und Kommunikation MOPC, verfügen derzeit nur 15% der Bevölkerung unter einen Anschluss an ein Kanalisationssystem. Von dieser begrenzten Versorgung wird zudem nur die Hälfte, rund 7,5% des Landes, über Kläranlagen behandelt. Die Ministerin betonte, dass Paraguay damit deutlich hinter regionalen Standards zurückliegt. Gleichzeitig warten mehrere bereits finanzierte Projekte auf ihre Umsetzung, unter anderem in Mariano Roque Alonso, Lambaré und Ciudad del Este. Experten sehen darin eine große Chance für die städtische Entwicklung und private Investitionen, insbesondere im Immobiliensektor.
Internationales Ingenieurforum diskutiert Zukunft Paraguays. Anlässlich des Tages des paraguayischen Ingenieurs findet heute in Asunción das zweite internationale Ingenieurforum statt. Wie ABC Color berichtet, nehmen an der kostenlosen Veranstaltung Fachleute, Unternehmer, Regierungsvertreter sowie Studierende teil. Im Mittelpunkt stehen Themen, die für die Entwicklung des Landes von zentraler Bedeutung sind. Diskutiert werden unter anderem der Ausbau der Verkehrsinfrastruktur, erneuerbare Energien, künstliche Intelligenz, der öffentliche Nahverkehr, die Wasserstraße Paraguay-Paraná sowie die Zukunft der Energieversorgung. Außerdem werden Projekte wie die Straßenverbindung zwischen Ipacaraí und Luque sowie die Biozeanische Brücke vorgestellt. Nach Angaben des Präsidenten des paraguayischen Ingenieurzentrums, Amílcar Troche, soll das Forum den Austausch zwischen Wissenschaft, Wirtschaft und Politik fördern und Lösungen für die künftige Entwicklung des Landes aufzeigen. Besonders besorgt zeigen sich Experten über die langfristige Stromversorgung, obwohl Paraguay traditionell als energiereiches Land gilt. Den Abschluss der Veranstaltung um 20 Uhr bilden ein Ehrenempfang sowie die Verleihung von Auszeichnungen anlässlich des Jubiläums des Paraguayischen Ingenieurzentrums.

Da heute keine lokalen Meldungen vorliegen, kommen wir sofort zum Wetter in Philadelphia. Der Himmel ist bewölkt, die Temperatur beträgt 18 Grad Celsius, welches auch zugleich die Höchsttemperatur war. Die Tiefsttemperatur wurde mit 12 Grad Celsius gemessen. Die relative Luftfeuchtigkeit liegt bei 77%. Der Luftdruck beträgt 1014 Millibar. Der Wind weht aus östlicher Richtung mit einer Geschwindigkeit von 3 Kilometern in der Stunde. Die Höchstgeschwindigkeit des Windes betrug heute 27 Kilometer pro Stunde. Die Wetteraussichten für Freitag, den 24. Juli von der DINAG. Die Wetterverhältnisse bleiben morgen ähnlich, nur etwas wärmer. Laut der Prognose mit Temperaturen zwischen 18 Grad Celsius am Morgen und 29 Grad Celsius als Tagesmaximum. Der Himmel zeigt sich bewölkt und der Wind kommt aus wechselnden Richtungen. Eventuell könnte etwas nass vom Himmel fallen.

Geschäftliche lokale Anzeigen. Vom Geschäft Maßkampo wird bekannt gegeben, dass der Stacheldraht 17/15 ab sofort zu verbesserten Preisen erhältlich ist. Der Verkaufsraum von Maßkampo in Loma Plata befindet sich an der Avenida Central und in Ciudad de Neuland an der Puerto Casado Straße. Gezeichnet Geschäftsleiter Andy und Wesley Harder. Eine Nachricht oder eine Einladung an alle Theaterfreunde. Am kommenden Wochenende soll das Theaterstück unter dem Titel »Das ist Chefsache« aufgeführt werden. Im Originaltitel »Das ist Chefsache«, einer Komödie in drei Akten von Elke Woltering, übersetzt von Susanne Reinhardt. Die Aufführungen finden am Freitag, den 24. und Samstag, den 25. Juli im Czortitzer Kulturzentrum statt und beginnen jeweils um 19 Uhr. Eintrittskarten erhält man an der Abendkasse zu 30.000 Guaraníes pro Person. Gezeichnet im Auftrag der Gruppe Kerstin Neufeld. Es wird zum Pferdesportfest beim Rodeo Jaragui eingeladen, welches Samstag, den 25. Juli um 9 Uhr stattfindet. Am Vormittag werden Pferdespiele vom Club Rodeo Jaragui vorgetragen und auch Freiwillige dürfen daran teilnehmen. Ab 13 Uhr werden die sogenannten Kompetenzspiele unter den Clubs von Trevol, Neuland und Jaragui gemacht, sowie auch das Reiten von wilden Tieren. Eine Kantine wird geöffnet sein. Der Eintritt kostet 30.000 Guaraníes pro Person. Gezeichnet Verni Fröse. Die Devisenkurse. Der Dollar stand heute im Ankauf auf 6.000 und im Verkauf auf 6.090 Guaraníes. Der kanadische Dollar im Ankauf 3.500 und im Verkauf 5.100 Guaraníes. Der Euro im Ankauf 6.900 und im Verkauf 7.380 Guaraníes. Der brasilianische Real 1.120 und im Verkauf 1.220 Guaraníes. Der Peso Argentino wurde mit 3:6 Guaraníes gehandelt. 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

1. Samuel 2, Vers 2. Es ist niemand heilig wie der Herr, außer dir ist keiner, und ist kein Fels wie unser Gott ist.

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1: Deutschland hat ein neues Gesetz auf den Weg gebracht und Muslime in der Türkei erleben, wie Jesus sie im Traum begegnet. Darum geht's in diesem Kurzprogramm. Zu Ihnen spricht Rosanna Löwen. Deutschland, Israel. Deutschland hat ein Gesetz auf den Weg gebracht, das die Leugnung des Existenzrechts Israels unter Strafe stellen soll. Damit ist es das erste Land in Europa. Michael Schneider berichtet davon in seinem Israel-Tages-News-Dienst. Der Bundesrat hat einem hessischen Gesetzentwurf zugestimmt. Wer das Existenzrecht Israels zukünftig leugnet oder zu seiner Vernichtung aufruft, könnte mit bis zu 5 Jahren Freiheitsstrafe geahndet werden. Der Entwurf muss nun noch vom Bundestag beschlossen werden. Wichtig ist, nicht Kritik an Israel soll bestraft werden, sondern die Leugnung seines Existenzrechts oder Aufrufe zu seiner Vernichtung. Hessens Ministerpräsident Boris Rhein betonte, wer jüdisches Leben angreift, greift unsere freiheitliche Ordnung an. Das Gesetz sei ein klares Signal an die jüdische Gemeinschaft. Der Staat schaut nicht weg. Wir stehen an eurer Seite. Soweit die Information von Michael Schneider. Türkei. Asuman erlebte, wie Jesus ihr im Traum begegnet. Die Missionsorganisation OM veröffentlicht ihre Geschichte. Asuman ist Mutter von 3 Kindern. Sie war 46 Jahre alt, als sie einen Traum von Jesus hatte. Asuman wuchs zunächst im Islam auf. Vom Islam und vom Propheten Mohammed hatte sie gehört, dass sie sich als Frau immer unterwerfen müsse. Doch irgendetwas fühlte sich nicht richtig an. Sie verlor die Freude am muslimischen Gebet und hörte schließlich ganz auf zu beten. Ich habe alles getan, was ich kann, aber Gott sieht und hört mich nicht. Ich bin ihm egal, so Asuman. Unter solchen Gedanken weinte sie viel, und schließlich sagte sie eines Tages, ich bete nicht mehr, ich bin im Streit mit Gott. Das zu sagen, ist für eine muslimische Gläubige etwas sehr Schweres und Schmerzhaftes, aber ihr war es ernst damit. Sie hatte im tiefen Schmerz und in Verzweiflung gebetet, aber es gab keine Antwort. Dann erlebte Asuman eine sehr schwierige Nacht und hatte einen Traum von Jesus. In dem Traum kam Aila zu ihrem Haus, eine Freundin ihrer Tochter. Das Haus war jedoch sehr unordentlich und Asuman fühlte sich nicht wohl dabei. Sie wurde ärgerlich über ihre Tochter und sagte, »Warum hast du einen Gast hergebracht, ohne es mir vorher zu sagen?« Aber Aila schien das überhaupt nichts auszumachen. Sie sagte, sie wolle Asuman etwas geben. Und dann zog sie ein kleines Stück Brot aus ihrer Tasche, das aussah wie von einem Landbrot aus dem Dorf. Dann sagte sie, »Das ist etwas, was ich dir geben soll, hat Jesus mir gesagt. Jesus ist gekommen und hat jedem von uns ein Stück Brot gegeben. Dies hier ist für dich.« In dem Traum war Asuman so überrascht und bewegt. Wie konnte Jesus ihr solch eine Gabe geben? Ihr Herz war überwältigt und sie war so glücklich, dass sie dieses Brot erhalten hatte. Der Traum war ganz bestimmt kein gewöhnlicher Traum. Asuman war zutiefst bewegt. Am selben Tag schickte sie Ayla eine Nachricht und Ayla rief sie sofort an. Sie sagte, das ist ein Traum, den viele Christen so gerne wenigstens einmal im Leben haben möchten. Dann erklärte sie, dass das Brot den Leib Christi symbolisiere. Dann las sie Asuman einen Vers aus dem Johannesevangelium vor, in dem Jesus sagt, ich bin das Brot des Lebens. Nachdem Asuman das gehört hatte, musste sie tief nachdenken und wurde sehr neugierig auf Jesus. Sie begann, die Bibel zu lesen und sich mit Ayla zu treffen. Einige Zeit später fragte Ayla, Asuman, wärest du bereit, im Namen Jesu zu beten? Nur wenn es dir kein Unbehagen macht. Asuman wusste nicht wirklich, was zu tun war, also rief sie ihre Tante an, eine islamische Lehrerin. Ist es eine Sünde, im Namen Jesu zu beten? Die Tante sagte, er ist auch einer unserer Propheten, es ist okay zu beten. Also betete Asuman an dem Tag zum allerersten Mal in Jesu Namen und zum ersten Mal wurde ihr Gebet sofort beantwortet. Noch erstaunlicher als das war die Gewissheit, dass Jesus unmittelbar neben ihr war. Mit ihrem ganzen Sein spürte sie, dass er sie umgab und beschützte. Seitdem wurde jedes Gebet beantwortet, das Asuman im Namen Jesu dargebracht hat. Ihr ist klar geworden, dass das, was ihr vorher gefehlt hatte, Jesus ist. Ein echt starkes Zeugnis, wenn es darum geht, im Namen Jesu zu beten. Wenn wir näher zu Jesus kommen, seine Wahrheit in unserem Leben Raum findet und wir alles, was Sünde ist, ablegen, dann können wir Gott ganz klar und deutlich im Alltag erfahren. Und das wünsche ich uns. Auf Wiederhören, Gottes Segen.

0: In den letzten Monaten häufen sich die Nachrichten zum Thema Social Media, Verbot für Kinder und Jugendliche. Immer mehr Länder diskutieren über Reglementierungen, da die Gefahren und Auswirkungen der sozialen Medien mittlerweile bekannt und belegt sind. Mehr darüber hören Sie im folgenden Bericht, verfasst und aufgesprochen von Stefanie Hiebert.
1: Australien ist weltweit das erste Land, das ein Social-Media-Verbot für unter 16-Jährige verhängt hat. Das entsprechende Gesetz trat Ende Dezember vergangenen Jahres in Kraft. Dem Vorbild folgend will auch Spanien ein Verbot sozialer Medien für alle unter 16 Jahren. Weitere Länder wie Frankreich, Dänemark, Großbritannien und Deutschland arbeiten zurzeit an Gesetzesvorschlägen oder debattieren zumindest über die Notwendigkeit einer Altersbeschränkung für die Nutzung der sozialen Medien. Allerdings ist für die Regulierung der großen Plattformen die Europäische Union verantwortlich. Auch in unserer Mitte werden soziale Medien ab einem immer jüngeren Alter konsumiert. Zu den sozialen Medien zählen Plattformen wie Instagram, TikTok, Snapchat, Facebook und viele andere mehr. Natürlich sind soziale Medien zu vielem gut. Richtig verwendet können sie inspirieren, informieren, mit anderen verbinden. Doch es gibt gute Gründe, die Nutzung von sozialen Medien für Kinder und Jugendliche zu verbieten oder zumindest einzuschränken. Im Folgenden sollen einige Gründe angeführt werden. Erstens, soziale Medien verringern die Aufmerksamkeit. Neueste wissenschaftliche Studien belegen, dass die Gehirne von Kindern und Jugendlichen noch nicht reif genug sind für eine Nutzung der sozialen Medien. Im September 2025 wurden im Fachjournal Psychological Bulletin die Ergebnisse einer Überblicksstudie publiziert. Australische Forschende hatten für die Metastudie 71 Einzelstudien zusammengetragen und ausgewertet. An den Studien nahmen insgesamt 98.000 Menschen teil. Die Studie kam unter anderem zu dem Ergebnis, dass besonders die Kurzvideos, also Videos von maximal einer Minute, wie sie auf Instagram und TikTok vorzufinden sind, die Aufmerksamkeitsspanne der Heranwachsenden verkürzen. Das heißt, jungen Menschen, die viele Kurzvideos konsumieren, fällt es schwerer, sich einer bestimmten Aufgabe zu widmen, etwa dem konzentrierten Lesen eines Textes. Dadurch kann auch die Fähigkeit, knifflige Fragen Schritt für Schritt zu lösen, abnehmen. Zweitens, soziale Medien haben ein hohes Suchtpotenzial. Soziale Medien wie Instagram und TikTok sind so konzipiert, dass sie das Gehirn in eine Art Rauschzustand versetzen. Immer neue bunte Inhalte und überraschende Belohnungen durch sogenannte Likes, gefällt mir Reaktionen, beglücken den Nutzer. Das Glückshormon Dopamin wird ausgeschüttet. Von diesem guten Gefühl wollen Nutzer mehr und legen das Handy nicht mehr weg. Laut den Ergebnissen der Studie sind Kinder und Jugendliche von dieser Gefahr besonders betroffen. Im Gegensatz zu Erwachsenen ist bei Kindern und Jugendlichen der präfrontale Kortex noch nicht vollständig ausgebildet. Der präfrontale Kortex ist der Teil des Gehirns, wo das Bewusstsein sitzt und die Impulse kontrolliert werden. Junge Heranwachsende müssen erst noch lernen, sich nicht von Impulsen steuern zu lassen. Drittens, soziale Medien verdienen an der Aufmerksamkeit der jungen Menschen. Ein weiterer Grund für ein Social-Media-Verbot ist der Verdienst der Konzerne an dem Konsum der Nutzer. Ein zentrales Merkmal vieler Social-Media-Plattformen besteht darin, dass ihre Geschäftsmodelle auf eine möglichst lange Bindung der Aufmerksamkeit der Nutzenden zielen. Nicht zuletzt unter Einsatz von entsprechenden Algorithmen, um dabei deren personenbezogene Daten zu monetarisieren. Das heißt zum Beispiel, dass die Werbung aufgrund der gesammelten Informationen personalisiert zugeschickt wird. Viertens, soziale Medien können der psychischen Gesundheit der jungen Menschen schaden. Die aktuelle Forschungslage spricht deutlich dafür, dass eine intensive Nutzung von Social Media

Jugendlichen einher. Soziale Medien bergen also viele Gefahren für Kinder und Jugendliche. In den Netzwerken sind sie oft ungeschützt sexualisierten und gewaltverherrlichen Inhalten ausgesetzt. Je mehr Zeit die jungen Menschen vor dem Bildschirm verbringen, desto mehr Informationen und Eindrücke strömen auf sie herein. Irgendwo muss das Gehirn auch Zeit haben, diese zu verarbeiten. Doch ist ein Verbot tatsächlich die Lösung? Um nochmal auf das zu Beginn erwähnte Land Australien zurückzukommen, nach etwa einem halben Jahr wurde die Umsetzung des Gesetzes ausgewertet. Die Ergebnisse der Studie waren ernüchternd. Das Verbot hatte wenig Auswirkungen auf das Nutzungsverhalten von Teenagern bei Angeboten wie Instagram, Facebook und TikTok. Minderjährige Nutzer umgingen demnach die per Gesetz erlassenen Beschränkungen, indem sie beispielsweise Fake-Accounts erstellten oder Konten nutzten, die auf ältere Personen registriert waren. Laut der Bundeszentrale für politische Bildung sind Gesetze ein Schritt in die richtige Richtung. Es ist auch Aufgabe des Staates, für den Schutz von Kindern und Jugendlichen einzustehen. Um junge Heranwachsende vor den Gefahren der sozialen Medien zu schützen, muss es Regeln geben und auch hohe Sanktionen, wenn diese beispielsweise von den Konzernen nicht eingehalten werden. Doch laut der Bundeszentrale für politische Bildung ist das nicht die einzige Lösung. So sollten beispielsweise auch Schulen klare Regeln im Umgang mit Handys haben. Schulen sollten die Heranwachsenden auch im Umgang mit den Medien schulen. Stichwort Medienkompetenz. Weiter tragen auch, oder in erster Linie, die Eltern eine Verantwortung. Bei den Familien muss laut der erwähnten Bundeszentrale durch groß angelegte Aufklärungskampagnen, die ihnen klare Handlungsempfehlungen an die Hand geben, das Bewusstsein für die Notwendigkeit des Verbots aufgebaut werden. Nicht zuletzt kann besonders die Familie dazu beitragen, dass junge Menschen in der Offline-Welt genug Angebote und Freiräume zur Entfaltung haben, damit sie keinen Ersatz im Online suchen müssen. Vielleicht sollte der Fokus nicht nur auf einem Verbot liegen, sondern auf der Frage, wie man Heranwachsende wieder motivieren kann, jenseits der digitalen Welt zu leben?

Sie hörten einen Beitrag von meiner Kollegin Stefanie Hiebert. Darin ging es um die möglichen negativen Auswirkungen der sozialen Medien und die Frage, ob diese für Kinder und Jugendliche gesetzlich verboten werden sollten. Als Quellen wurden dafür unter anderem Beiträge aus der Tagesschau und der Bundeszentrale für politische Bildung verwendet.

wünsche dir Zeit, nicht zum Hasten und Rennen, sondern die Zeit,

0: Das Thema Filme und Serien. Heutzutage ist der Zugang zu ihnen so einfach und bequem geworden, dass man vielleicht manchmal vergisst, kritisch über deren Inhalte nachzudenken. Daher ist es heute umso wichtiger, sich die Frage zu stellen, welche Bilder dürfen in uns wohnen, welche nicht? Im Anschluss senden wir einen Bericht von Samuel Wolf zum Thema »Wenn Filme nachwirken«. Veröffentlicht wurde er auf der Internetseite des ERF, angepasst und aufgezeichnet von Claudia Dück.
1: Samuel Hoff schreibt Folgendes: In meiner Kindheit haben meine Eltern bei manchen Filmen vorgespult. Nicht oft, aber bei bestimmten Szenen. Als Kind fand ich das nervig. Ich wollte ja wissen, was da passiert. Damals fühlte es sich nach Einschränkung an. Heute weiß ich, meine Eltern wollten nicht meine Neugier bremsen, sondern mein Inneres schützen. Später habe ich vieles selbst geschaut, Filme, Serien, Geschichten aller Art. Erst mit etwas Abstand habe ich gemerkt, manche Bilder gehen nicht einfach vorbei, wenn der Film endet. Sie bleiben, manchmal länger, als mir lieb ist. Eine Filmszene hat mich besonders geprägt. Zunächst schien sie keine Wirkung zu haben, später tauchte sie jedoch in Albträumen wieder auf und ich wusste nicht, wie ich diese Bilder wieder loswerden konnte. Heute würde ich sagen, diese Bilder waren stärker, als ich dachte. Diese und weitere Erfahrungen beschäftigen mich bis heute. Deswegen möchte ich einmal kritisch die Frage stellen, was machen Filme und Serien eigentlich mit uns? Innerlich? Leise? Vielleicht unbemerkt? Persönlich versuche ich seit dieser Erfahrung genauer hinzuschauen, was bestimmte Inhalte mit mir machen. Mir helfen dabei ein paar Fragen, um bewusster mit Filmen und Serien umzugehen, vor, während und nach dem Schauen. Vor dem Film stelle ich mir die Frage, was lasse ich an mich heran? Bevor ich einen Film starte, frage ich mich heute bewusster, ist das etwas, das ich wirklich sehen will? Oder schaue ich es nur, weil es gerade alle sehen und jeder darüber spricht? Ganz praktisch hilft mir dabei Folgendes. Zum einen den Trailer und Inhaltsangaben ernst nehmen. Ein Trailer ist mehr als nur Werbung. Er gibt mir einen ersten Hinweis darauf, welche Stimmung und welche Bilder mich im Film erwarten. Merke ich schon beim Trailer, dass mich bestimmte Szenen oder die Handlung belasten, schaue ich mir den Film erst gar nicht an. Dann hilft es mir auch, die Altersfreigabe ernst zu nehmen. Es gibt Menschen, die die Prüfarbeit für uns bereits übernommen haben, und die stehen hinter der FSK, der freiwilligen Selbstkontrolle der Filmwirtschaft. Auch wenn FSK-Angaben nicht immer perfekt sind und einzelne Einstufungen durchaus umstritten sein können, steckt dort echte Arbeit drin, die uns wertvolle Orientierung geben kann. Die FSK entscheidet, für welche Altersgruppen bestimmte Filme geeignet sind. Dabei diskutieren die Prüfer unter anderem den Umgang mit Gewalt, die Darstellung von Nacktheit und sogar die Musikauswahl im Film. Im öffentlichen Raum sind die FSK-Vorgaben bindend. Wer noch nicht 18 ist, darf keine FSK 18 Kinofilme besuchen. Interessant ist dabei eine Ausnahme bei der FSK 12 Einstufung. In Begleitung eines Erwachsenen dürfen auch Kinder ab 6 Jahren eingelassen werden. Das zeigt, dass die Anwesenheit einer älteren, erfahreneren Person einen echten Unterschied machen kann. Nun bin ich selbst über 18 Jahre. Kann mir das also egal sein? Vielleicht bräuchten wir noch weitere Kategorien, etwa nur geeignet für emotional stabile Erwachsene. Denn was ich konsumiere, formt mich. Bestimmte Bilder und Weltanschauungen dringen durch Filme in mein Inneres, unabhängig davon, ob ich 17 oder 35 bin. Doch dass die FSK bei 18 aufhört, ist konsequent. Ab da sind wir selbst verantwortlich. Dann kann es auch helfen, sich vor dem Film die Beteiligten und Genres anzuschauen. Manche Schauspieler oder Regisseure stehen für leidenschaftliche, stark aufgeladene Geschichten. Auch Genreangaben sind ein hilfreicher Anhaltspunkt. Ob Krimi, Psychothriller oder Mysteryfilm, bei Unsicherheit gibt das Genre eine schnelle erste Orientierung. Auch eine Filmrezension kann helfen, wenn Filme oder Serien mehrere Genres bedienen. All diese Informationen vor dem Schauen einzuholen und abzuwägen, ist für mich Teil eines bewussten Umgangs mit Filmen. Es sind keine großen Entscheidungen, eher kleine Schritte. Und währenddessen kann ich mir bewusst die Frage stellen, ob ich dranbleiben oder lieber aussteigen sollte. Heute merke ich oft schneller als früher, das tut mir gerade nicht gut. Manchmal ist dieses Gefühl sofort da, manchmal erst nach ein paar Minuten, bei einer Serie manchmal auch erst nach der ersten Folge. Dann stellt sich die Frage, schalte ich jetzt ab? Ja, auch mitten im Film, auch ohne große Erklärung, wenn andere dabei sind. Das ist leichter gesagt als getan, gerade wenn die Gruppe weiterschaut und niemand sonst ein Problem mit dem Film zu haben scheint. Aber der soziale Druck, durchzuhalten, ist kein gutes Argument. Was andere verkraften, muss ich nicht auch verkraften. Und was mich belastet, darf ich benennen, ohne es ausführlich begründen zu müssen. Wer das respektiert, ist ein guter Filmabendbegleiter. Und wer nicht? Nun, der enthüllt damit vielleicht mehr über sich selbst als über mich. Und danach? Was hilft, wenn Bilder bleiben? Wenn belastende Filmszenen nachwirken, hilft es oft nicht, mir selbst zu versichern, ist doch nur ein Film. Besser ist es, ehrlich zu benennen, was noch in mir nachwirkt und warum genau diese Bilder mich so belasten. Darüber zu sprechen kann Bilder entmachten. Laut ausgesprochen verlieren sie oft an Größe. Ein Gespräch mit einem Freund, einer Freundin oder einer Seelsorgerin kann dabei helfen. Wenn sich ängstigende Bilder in mir festgesetzt haben, hilft es, mir bewusst etwas anderes anzuschauen oder anzuhören. Das sollte Hoffnung, Licht oder Ruhe stärken. Mir hilft dabei besonders die Natur. Wenn Filme negativ in mir nachwirken, sage ich Gott ehrlich, was mich daran noch beschäftigt, ängstigt oder entsetzt. Im Gebet bitte ich ihn, mein Inneres zu schützen und zu reinigen. Wenn ich merke, dass mich etwas in einem Film oder einer Serie überfordert hat, ziehe ich beim nächsten Mal früher eine Grenze. Außerdem achte ich bewusster auf Warnhinweise, Genres oder FSK-Angaben und berücksichtige das in Zukunft. All das klingt nach viel Vorsicht, aber dahinter steckt keine Angst vor Filmen, sondern das Gegenteil. Denn es gibt Bilder, die nachwirken, nicht weil sie stören, sondern weil sie etwas Schönes hinterlassen. Solche Bilder bleiben. Sie machen etwas mit uns, und das ist auch gut so. Soweit der Text von Samuel Wolf.

Gott schenkt uns Zeit, damit wir diese sinnvoll und verantwortlich verbringen, auch mit dem Medienkonsum. Zum Abschluss einmal noch das Wetter in Philadelphia. Die Temperatur beträgt 17 Grad Celsius, die Luftfeuchtigkeit 78%, der Luftdruck 1015 Millibar. Der Wind kommt aus südöstlicher Richtung mit einem Stundenkilometer. Der Hinweis auf einige Sendungen, die wir heute Abend auf diesem Sender noch für Sie haben. Gleich anschließend hören Sie die plattdeutsche Kindergeschichte, gefolgt von den Kinderhits. Um 19.30 Uhr die Sendung Neues Leben und um 20.27 Uhr die Segensworte am Abend. Das war's heute im Abendjournal. Danke, dass Sie dabei waren. Ihnen wünsche ich nur noch einen erholsamen Abend. Auf Wiederhören.

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Wenn ich in Juli als Narin Wahrscheinlichkeit von 50% ungeheft, die Temperatur liegt zwischen 17 und 25 Grad, sind da 20% Rin ungeheft Temperatur zwischen 18 und 27, Montag, dem 27. 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
1: 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Ja? Er weiß uns nämlich, dass Gott im Himmel, sondern erst aus dem Vater im Himmel. In Jesus, wenn er beten dort, dann betet dem Vater im Himmel an. In er lehrt auch seine Jünger, Gott aus dem Vater im Himmel anzubeten. Zum Beispiel an der Gebet, Vater unser. 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Tschern die Ola. 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Und da sagt er, was ihr mich bitten werdet in meinem Namen, das will ich tun. 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Dann seht ihr im Fuß, ich hätte mal Johannes 14 steht geschrieben, was ihr mich bitten werdet in meinem Namen, das will ich tun. Und dann seht ihr mir, ja, das steht bei dir in der Bibel so, aber ist die in der Bibel richtig? Na, ich bezeugte dann so ja unreitlich, dass das richtig wäre, aber selbst dachte ich, geprüft hast du das nicht. 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Und dann war das nicht richtig. Ich fange an zu sehen. Und ich fange die griechische Evasatin, und ich habe eine griechische Interlinear-Übersetzung, das heute aus griechische Schweben, und das Wort für Wort Evasat. Und dann wird es ja nicht richtig. Ich dachte, es das Wort, was ihr mich bitten werdet, da wörtlich bin, in griechischen Urtext, und ich fange das durch, da steht wörtlich geschrieben, dass Jesus sagt, was ihr mich bitten werdet, in meinem Namen, das will ich tun. Jesus hat ganz klar gelehrt, die können mich anbeten. 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Eine seiner steht, habe zum Beispiel in Philipper Kapitel 2, Vers 9, Bad 11, da heißt das, darum hat Gott ihm auch hoch erhöht und hat ihm den Namen gegeben, der über alle Namen ist. Dass in den Namen Jesus sich beugen sollen alle Knie, alle derer Knie, die im Himmel und auf der Erde und unter der Erde sind. Und alle Zungen bekennen sollen, dass Jesus Christus der Herr ist, zur Ehre Gottes des Vaters. Möcht wie, was der Apostel Paulus geschrieben hat, der sagt, Gottes Ziel ist dort, dort sich in dem Namen Jesu jedes neue Wort beten. Und auch jeder Tung am offen Gott bekennen wird. Das ist ein Befehl Gottes. 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Die ganze Fülle, das heißt alles, was Gegenstand der Anbetung ist, ist in Jesus Christus. Die ganze Fülle der Gottheit. Wir möchten, die Bibel lehrt uns, den Vater anzubeten, hat Jesus gelehrt, die Bibel lehrt uns, Jesus Christus anzubeten. 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So wird er nicht auch anbeten? Was sagt die Bibel darüber? 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Und da werden verstehe ich das so, dass wenn wir den Helden Jesus haben, dann redet der Helle Jesus zu uns, dass wir sollen Jesus anbeten. 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Oder dass irgendwo in der Bibel eine Bemerkung davon steht. Wir finden dort nicht. Aber wir finden, dass er sagt, der Helle Jesus wird Jesus verherrlichen. 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Und dann kann man auf einen Ende hinziehen, auf den anderen zieht man rüber. Und wenn das Bieten zum Beispiel Stieren zu sein, dann kann man im Himmel oder Stieren zu ziehen, dann kann man davon die Spieler beziehen, ja? 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Schon ja von uns, ich hab mir Gedanken, den Teleskop zu bewundern. Nicht wahr? Aber wir brauchen den Teleskop, um die Zeichen in der Schmacke Stierens, was dahin ja verkommen, zu betrachten. Und das ist der Abruf von dem Heiligen Geist. Das ist, was der Helle Jesus will. Er will nicht ungebet sein. Aber er will unsere Ohren und unsere Worte und unsere Läufe und alles von uns auf Jesus Christus richten, dass wir arm anbeten sollen, dass wir arm verherrlichen sollen. Das ist, was der Helle Jesus tut. 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Der Helle Jesus, finden wir nicht, dass in der Bibel irgendwo abgefordert ist, dass wir ihm anbeten sollen. Aber, du hast gesagt, dass der Helle Jesus Christus immer verherrlichen wird. 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In der Bibel sagt uns, in 1. 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Aber wenn jemand sündigt, wir haben einen Beistand beim Vater, Jesus Christus, den Gerechten. 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Das passiert an dem Augenblick, wo ich mich betieren will. Das ist der Helle Jesus, der uns bewirkt, diese Heilsgewissheit. dass wir zählen wollten, dass wir gerad sind. 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Weil er hat gesagt, das ist die Gute, die ich dir gebe. 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Und ihr lebt vielleicht daheim und habt noch zweimal sich Gedanken über irgendwas gemerkt, mit einmal steht der Helle Jesus im Ohren und sagt, mal, das Ding, was hast du noch mit deinem Leben? 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Und wurde er anstreitend dann. Schmeckt ein Christ? 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Das war nicht richtig. No, ich schmeckt das Schmeckbrot. Wer tut das? 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Verstehe, das ist die Heiligung. Das ist, wo der Helle Jesus anfängt zu wirken. Der sagt, einem anderen, der lässt einfach den Finger ab dort ab. Was ist dein Trubel? Er sagt, zieh dir mal das Trubel, das ist die Weichlein. Er hat nicht alles auf einmal, sondern langsam, nach und nach. Wenn er uns alles voll schon an seinem Leben auf einmal und klar mit dem Hand schmieden, dann würde er uns damit nicht wollen, ne? 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Dann leben wir wieder, mit noch ein anderer Dienst. Und das haben wir uns heilen. Wir können offline, in uns lehren, ein göttliches, gottwohlgefälliges Leben zu führen. Wieder sollen wir, dass der Helle Jesus unseren Charakter verändern wird. Er formt uns. Er will nicht, dass wir selber an unserem ölen Charakter bleiben. Verstehe, was ein Charakter ist. Menschen sind ja ganz verschieden. Und haben auch verschiedenste Temperaments und so weiter, ja. Manche sind so ja abplotzen, die anderen sind so beledigt, die anderen nachher und so, ja. Und der Herr Jesus, der will unseren Charakter verändern. Als die Leute, wenn ein Christ sagt, als sie eben Söhne, das ist nicht richtig. Wir müssen uns verändern, Leute. Wir sind nicht eben Söhne. Sondern der Herr Jesus hat ein Ziel mit uns. Und er will, dass seine Frucht in unserem Leben zu finden ist. Und er verändert uns. Er lehrt uns, unsere Feinde zu gleichen und zu leugnen. Er lehrt uns, mit Menschen umzugehen. Er lehrt uns, zu verzeihen. Er lehrt uns, dass wir ruhiger verhören, denn nicht einmal kurz abspringen, so wird was passieren wird. Und so wieder, ja. Der Herr Jesus formt unseren Charakter. Er lehrt das uns, okay? 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Christus ist zum Beispiel verteilt hat. Er hilft uns, Gott wohlgefällig zu beten. 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Aber der Herr Jesus, der hilft uns. 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In der Form uns zu beten. Wenn wir mit ganz einfachen Wirt einfach beten, mit ganz einfachen Wirt, dann formt er das Gebet und merkt das angenehm für Gott. Verstehe ich? Das ist der Helle Jesus, was denkt. Er offenbart uns das Verständnis von der Bibel. Wie viele Menschen haben gesagt, ich habe die Bibel so viel durchgelesen, und das habe ich noch zweimal gesehen. Ne? 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So viel durchgelesen, noch zweimal nicht abgefahren, und mit einmal dann merkt der Herr Jesus das auf. Und wir verstehen das, und wir können das für unser Leben auch anwenden. Heute verherrlicht den Herrn Jesus Christus, und das ist auch eine große Abgabe, der Herr Jesus steht. Heute merkt das immer, Jesus für ihren Größe. 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Das ist einmal Pferdebeziehung. Heu wiest an Sinnhaftigkeit. Heu führt an Tittebeziehung. Dann Endebeziehung. Heu bewirkt die wahre Geburt in uns. Und dann Notebeziehung. Lädt er uns als Christen das ganze Leben. Und hilft uns, Gott wohlgefällig zu leben. 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

Vers 9, 21. Und so besitzen wir das prophetische Wort umso mehr oder umso fester. Und ihr tut gut, darauf zu achten, als auf eine Lampe, die in einem dunklen Ort leuchtet, bis der Tag anbricht und der Morgenstern in eurem Herzen aufgeht. Indem ihr dies zuerst wisst, dass keine Weissagung der Schrift, der Bibel, aus eigener Deutung geschieht. Denn niemals wurde eine Weissagung durch den Willen eines Menschen hervorgebracht, sondern von Gott her redeten Menschen, getrieben von dem Heiligen Geist. 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Und ihr habt einen Widerspruch in der Bibel. 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Weil dort eine Person ist, die geschrieben hat. Und das ist der Helle Jesus. Und niemand wollte, der Helle Jesus, wir haben am Anfang gesagt, das ist Gott. Und wenn der Helle Jesus Gott ist, dann ist er unveränderlich. Der verändert sich nicht, verstehe? Der Olimonium Gottes wird immer so bleiben. Das ist ein fester Grund. Und Gott sagt, ich bin, der ich bin. Und ich werde sein, der ich sein werde. 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Das stimmt nicht zu dem Heiligen Jesus. 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

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Und dann werde ich ihnen bekennen, ich habe euch niemals gekannt, weichet von mir, ihr Übeltäter. 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In Heusachtans, dann Kapitel 4, Vers 1, Geliebte, glaubt nicht jeden Geist, sondern prüfet die Geister, ob sie aus Gott sind, denn viele falsche Propheten sind in die Welt hinausgegangen. Wir sollen die Bibel warnt uns. In der Heusachtans so deutlich, hier läuft nicht jeder Geist, das ja viele Geister. Hier läuft nicht jeder Geist. Prüft die Geister. Nun würde ich fragen, Herrn Johannes, und was soll wir die Geister prüfen? Und was soll wir die prüfen? Und das sage ich ganz sogar in dem selben Kapitel, wenn wir wieder lesen, in Vers 2 und 3, da sagt er, hieran erkennt ihr den Geist Gottes, denn jeder Geist, der Jesus Christus im Fleisch gekommen bekennt, ist aus Gott. Und jeder Geist, der nicht Jesus bekennt, ist nicht aus Gott. Und dies ist der Geist des Antichrists, von dem ihr gehört habt, dass er kommt, und jetzt ist er schon in der Welt. 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
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Wir sind aus Gott. Wer Gott erkennt, hört uns. Wer nicht aus Gott ist, hört uns nicht. Hieraus erkennen wir den Geist der Wahrheit und der Geist des Irrtums. Aha. Davon haben wir uns geredet, nicht wahr? 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
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Herr Jesus Christus, wir sind sehr dankbar dafür, dass du uns erläuft hast. Und wir danken dir für den Heiligen Geist, dass du uns ihr geschenkt hast, um uns zu helfen, wörtlich geraten zu werden und auch als Christen zu leben. 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

Dit wird das Programm, was sagt die Bibel. 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

Zum Schluss möchte ich alle Tauchhörer eine gesegnete Zeit noch wünschen und ihnen danken noch die Tauchhörer an der Anschrift der S Box 248, Guatemala, Mexiko 31500. 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

0: De klok is al met 30 minuten.
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Ich sehe ja am Anfang, dass meine Botschaft ganz direkt über unsere Hoffnung, die wir an Jesus Christus haben, senden wird. In unserer Bibel ist sehr viel die Rede von Hoffnung. In 1. Korinther 13, Vers 13, stellt der Apostel Paulus Hoffnung als einen von drei Ständern von Gottes Reich an, wenn er dort sagt, nur überblüfft uns der Glaube, Hoffnung und Leib. Diese drei. In Römer 15, Vers 13 lesen wir so. 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Unsere Hoffnung ist bloß ab unseren himmlischen Vater gerinnt. Die Welt redet auch von Hoffnung. 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So eine Hoffnung ist auf ihre eine selbstgemachte Dinge gegründet und nicht auf Gott. Sie verloten sich auf andere Menschen, auf ihre eine Klugheit, Geld und materielle Sicherheit. 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Er wird alles zum Besten utführen. Und dann in Psalm 91 kommt so ein vertrautem Ausdruck, wenn er dort sagt, wer unter dem Höchsten seinen Charme setzt und in dem Allmächtigsten seinen Schatten blüfft, der sagt zu dem Herrn, meine Taufe sagt und meine Burg, mein Gott, ab dem ich hob. In den Psalmen fingen wir noch viele Söhne abbühende wird, die uns alle dort abfordern, dem Herrn zu vertrauen und unsere ganze Hoffnung nicht auf verjängliche Dinge oder

Die ganze Welt gepredigt und gelebt wird, so dass seine Auserwählten aus allen Völkern gesammelt wurden. Diese herrliche Zukunft gehen wir entgegen, und als Christen können wir voller Hoffnung sein, auch wenn die Welt um uns her und Distanz ungejährt. Wollen wir noch ein Leid hören, und dann mögen wir wieder.

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Schreibt uns auch wieder. 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

0: The clock is 12.
1: 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Wenn Jesus dein Heiland ist, dann ist der Tod bloß der Eingang zu neuem Leben. Was viel trüger ist als der körperliche Tod, ist der Tod von der Seele. 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

0: mit 30 Minuten.
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Die heutige Sendung ist eine Fortsetzung von dem Thema, wo es heißt Ich hab keine Zeit von Wilhelm Busch. Ich wünsche einen guten Empfang. Die Erlösung passiert durch Jesus Christus. Ich muss nun von Jesus reden. Und wenn ich von Jesus reden kann, dann sehe ich bei meinem eigentlichen Thema. Ich erinnere mich noch, wo ich einmal in New York in einem Näherclub eingeladen war. Und dann wären noch Spannungen unter den verschiedenen Menschen mit verschiedenen Hüten vor. 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

0: mit 30 Minuten.
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0: 24. Juli. 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

Einen schönen guten Abend, werte Hörer. Willkommen zum Abendjournal. Es ist Freitag, der 24. Juli. Für Sie am Mikrofon Claudia Dück. Heute in der Sendung haben wir wieder aktuelle Nachrichten, lokale Bekanntgaben, Geschäftsanzeigen, die aktuellen Devisenkurse und den Wetterüberblick. Nach den Nachrichten erwarten Sie folgende Beiträge. Zunächst die Naturzeit mit Thomas und Sabine Finke, danach ein Interview zu einer Baumwolltagung Ende Juli und der letzte Teil der Beitragsserie zum 50-jährigen Jubiläum der Fekobrut.

Wir beginnen mit den internationalen Nachrichten. Weltweit gibt es rund 7500 Sprachen. Wie der Spiegel schreibt, verständigte sich die Menschheit einer Studie zufolge in der Zeit von etwa 1000 vor Christus bis 1000 nach Christus in möglicherweise zehntausenden Sprachen. Das Forschungsteam aus den USA, Spanien und Deutschland sprach vom goldenen Zeitalter. Mit der zunehmenden Ausbreitung großer Staaten und Imperien habe dann der rasche Rückgang eingesetzt. Derzeit gibt es rund 7500 Sprachen. Als frühe Imperien sich ausbreiteten, seien einst getrennt lebende Gruppen in ständigen Austausch miteinander getreten und einige dominante Sprachen hätten sich durchgesetzt. Heute sprechen fast 5 Milliarden Menschen mindestens eine der 10 am häufigsten gesprochenen Sprachen, während die Hälfte aller Sprachen der Welt mittlerweile vom Aussterben bedroht ist, so die Wissenschaftler der Studie. Zu den 10 am häufigsten gesprochenen Sprachen gehören Englisch, Spanisch, Mandarin, Arabisch und Hindi. Etwa 4 Sprachen würden pro Jahr verschwinden, so das Forschungsteam. Japan will den Abbau von seltenen Erden auf dem Meeresboden wagen. Wie der ORF schreibt, will Japan nach dem Fund von Metallen der seltenen Erden im Meeresboden Anfang nächstes Jahres einen Abbauversuch wagen. Die bei einer Expedition nahe der abgelegenen Pazifikinsel Minami Torishima gewonnenen Proben aus einer Tiefe von etwa 6000 Metern wiesen Spuren von Yttrium auf, teilte die japanische Regierungschefin Sanae Takaishi heute mit. Yttrium sei weltweit knapp, sagte sie. Japan werde Maßnahmen ergreifen, um die Widerstandsfähigkeit der Lieferketten zu stärken, um nicht übermäßig von bestimmten Ländern abhängig zu sein. Dabei würden sowohl Regierung als auch Privatsektor voll einbezogen, so Japans Regierungschefin. Yttrium wird Takaishi zufolge unter anderem in der Automobil- und Halbleiterindustrie eingesetzt. Die japanische Agentur für Meereswissenschaften und Technologie erklärte, dass in den 50 Tonnen geborgenem Meeresbodenmaterial auch die beiden seltenen Erdenelemente Gadolinium und Dysprosium nachgewiesen worden seien. Bergbaukonzerne drängen seit langem darauf, wertvolle Mineralien auf dem Meeresgrund abzubauen. Wissenschaftler und Umweltgruppen befürchten, dass der Tiefseebergbau unberührte Unterwasserökosysteme dauerhaft zerstört. Indigene Ortschaften im Amazonasgebiet warnen vor organisierter Kriminalität. Wie The Guardian berichtet, schlagen indigene Anführer an der Grenze zwischen Brasilien und Peru Alarm. Nach ihren Angaben dringen bewaffnete Mitglieder krimineller Banden immer häufiger in Dörfer ein, bedrohen Bewohner und suchen gezielt nach Ortschaftsleitern. Besonders betroffen ist das Gebiet der Axarica im brasilianischen Bundesstaat Acre. Die Indigenen sprechen von der größten Bedrohung seit Jahrzehnten. Sie fordern von der brasilianischen Regierung einen dauerhaften Schutz der Grenzregion sowie entschlossenes Vorgehen gegen Drogenhandel, illegalen Holzeinschlag, Goldabbau und den Bau illegaler Straßen im Regenwald. Anfang Juli waren mehrere bewaffnete Männer in das Dorf Apixwa eingedrungen. Die Bewohner brachten ihre Kinder in Sicherheit und alarmierten die Behörden. Zwar traf das Militär ein, die Täter waren jedoch bereits in den Wald geflohen. Nach Angaben der lokalen Leiter breiten sich internationale kriminelle Netzwerke zunehmend im Amazonasgebiet aus. Sie sehen darin eine ernste Gefahr für den Regenwald und die dort lebenden indigenen Völker. Qantas hat ihr neues Langstreckenflugzeug erstmals in Australien getestet. Das berichtet The Guardian. Die australische Fluggesellschaft Qantas hat ihr neues Langstreckenflugzeug Airbus A350-1000 ULR erstmals nach Australien geflogen. Das Testflugzeug legte die fast 17.000 Kilometer lange Strecke von Toulouse in Frankreich nach Melbourne ohne Zwischenstopp in etwas mehr als 19 Stunden zurück. Mehr als 67.000 Menschen verfolgten den Flug über das Internet. Damit war er der weltweit meistbeobachtete Flug des Tages.
Der Airbus A350-1000 ULR wurde für das Projekt Sunrise entwickelt. Mit einem zusätzlichen Treibstofftank kann das Flugzeug Strecken von bis zu 18.500 Kilometern bewältigen und soll künftig Direktflüge von Sydney nach London ermöglichen. Diese sollen nach aktuellen Planungen im Oktober 2027 beginnen. Während des Testflugs überprüften Piloten und Ingenieure unter anderem die Treibstoffsysteme und die Klimaanlage. Der Rückflug nach Frankreich soll rund 23 Stunden dauern und weitere Tests ermöglichen. Qantas hat 12 dieser Flugzeuge mit jeweils 238 Sitzplätzen bestellt. Die Auslieferung des ersten Serienflugzeugs wurde jedoch auf April 2027 verschoben, wodurch sich der Start der neuen Non-Stop-Verbindungen erneut verzögert.

Weiter geht's mit den Nachrichten aus Paraguay. Der Außenminister hat sich mit Wirtschaftsvertretern über die Schifffahrt auf der Wasserstraße Paraguay-Paraná ausgetauscht. Darüber berichtet das Außenministerium. Der Außenminister Rubén Ramírez Lezcano hat am Donnerstagvormittag vorrangige Vertreter aus der Privatwirtschaft in der Nationalen Kanzlei empfangen. Bei den Gesprächen mit den Handels- und Importeursverbänden CNCSEP und CIP stand die Schifffahrt auf der strategisch bedeutenden Wasserstraße Paraguay-Paraná im Mittelpunkt. Die Teilnehmer berieten über gemeinsame Maßnahmen, um den Flussverkehr zu erleichtern und den paraguayischen Außenhandel spürbar zu stärken. Die Wirtschaftsvertreter betonten dabei die Bedeutung einer dauerhaft verlässlichen Schiffbarkeit für die Wettbewerbsfähigkeit des Landes auf internationalen Märkten. Präsident Peña hat die Erforschung von Bodenschätzen im Chaco gegen Umweltschutzkritik verteidigt. Santiago Peña hat sich heute für die Erkundung und Nutzung der Bodenschätze des Landes ausgesprochen. Wie Ultima Hora schreibt, ist der Hintergrund eine anhaltende Debatte über eine Gesetzesänderung für den Nationalpark Médanos del Chaco, die dort künftig Bergbauaktivitäten erlauben könnte und auf heftigen Widerstand von Umweltschützern stößt. Peña betonte, dass Paraguay sich nicht mehr ausschließlich auf die Landwirtschaft konzentrieren dürfe, sondern strategische Ressourcen wie Gas, Lithium und Uran unter der Erde erschließen müsse. Als Vorbilder nannte er die Nachbarländer Chile und Bolivien, die durch gezielte Forschung bereits erheblich von ihren Rohstoffen profitieren. Zudem brachte der Staatschef die friedliche Nutzung der Kernenergie sowie die Gründung eines eigenen Ministeriums für Bergbau und Energie ins Gespräch. Itaipu hat Experten zur Einreichung technischer Arbeiten für den internationalen Stromkongress IRIAC aufgerufen. Das doppelstaatliche Wasserkraftwerk Itaipu lädt Spezialisten aus der Elektrizitätsbranche ein, ihre Forschungsarbeiten für das 21. Iberoamerikanische Regionaltreffen des Internationalen Rats für umfangreiche Stromnetze einzureichen. Laut ADN Digital können die Zusammenfassungen der wissenschaftlichen Beiträge bis zum 11. August über die offizielle Internetseite des Unternehmens hochgeladen werden. Der Kongress, der als wichtigste internationale Seminar der Region gilt, wird im Mai 2027 in Ciudad del Este stattfinden und hunderte Fachleute aus aller Welt in Paraguay zusammenbringen. Die Teilnehmer nutzen die Plattform traditionell, um innovative Technologien vorzustellen, Wissen über Energienetze auszutauschen und neue Geschäftskontakte zu knüpfen. Bei der vergangenen Ausgabe des Treffens wurden über 400 technische Arbeiten aus 14 Ländern präsentiert. Die Modernisierung der Wäscherei im IPS-Zentralkrankenhaus ist zu 30% abgeschlossen. Darüber informiert die staatliche Nachrichtenagentur IBE Paraguay. Eine technische Kommission des Nationalen Fürsorgeinstituts IPS hat am Donnerstag die umfassenden Reparatur- und Wartungsarbeiten im Zentralkrankenhaus besichtigt. Bei dem Rundgang stellten die Verantwortlichen fest, dass die Modernisierung des Wäschereisystems bereits bis zu 30% fertiggestellt ist. Die Investitionssumme für das Projekt beläuft sich auf ungefähr 700 Millionen Guaraníes. Der Bau umfasst unter anderem die Erneuerung der Hauptsäle sowie die Erwartung von Boilern, Trocknen und industriellen Großwaschmaschinen. Das System wird zudem auf eine sogenannte Hygienesperre umgestellt, die durch getrennte Wege für Schmutz und Reinwäsche in eine Kreuzkontamination verhindert. Das Ziel dieser technologischen Erneuerung ist, die Biosicherheit in der Klinik zu garantieren und das Infektionsrisiko für Patienten und Personal zu senken. Die Regierung hat offiziell eine Senkung der Biodieselbeimischung beschlossen.
Das Industrie- und Handelsministerium hat den verpflichtenden Biodieselanteil im Diesel der Kategorie 3 per Dekret offiziell auf 7% gesenkt. Wie Avicecolor schreibt, gilt die Neuregelung ab sofort und bleibt bis zum 31. Dezember dieses Jahres in Kraft. Damit reagiert die Regierung auf massive Kritik der Produktionsgenossenschaften, die vor Motorschäden gewarnt hatten, da die vorherige Vorgabe von bis zu 10% über den Empfehlungen der Fahrzeughersteller lag. Das Ministerium begründete den Schritt mit neuen Analysen, um ein Gleichgewicht zwischen Wirtschaftlichkeit, Kraftstoffqualität und Umweltschutz zu sichern. Erst ab dem Jahr 2027 soll der Mindestanteil planmäßig auf 8% angehoben werden. Die Stadtverwaltung von Asunción will illegale Müllkippen mit härteren Strafen bekämpfen. Wie die städtische Überwachungspolizei gegenüber Megacadena erklärte, bereitet die Stadtverwaltung von Asunción schärfere Sanktionen gegen die illegale Entsorgung von Abfällen auf öffentlichen Plätzen vor. Der Direktor der Überwachungspolizei Miguel Angel Stampf sagte, dass vor allem private Transportfahrzeuge Hausmüll einsammelten und ihn anschließend unerlaubt in nicht genehmigten Stadtgebieten abgelagert haben. An einem der besonders betroffenen Orte wurden bei Kontrollen bereits mehrere Lastwagen und andere Fahrzeuge beschlagnahmt. Mit den neuen Regelungen will die Stadtverwaltung die Umweltverschmutzung eindämmen und die Gesundheitsrisiken für die Anwohner verringern.

Heute Abend liegt eine lokale Bekanntgabe vor. Die Lebensrettungsgesellschaft Pavlo Puku S.A. lädt zu zwei Gesprächsrunden mit lokalen Piloten, Ärzten und weiteren Personen ein. Themen, die auf dem Programm stehen, sind folgende: Ambulanz- und Rettungsflugzeug für den Chaco und ganz Paraguay. Angeleitet werden die Veranstaltungen von Levi Hiebert. Die erste Gesprächsrunde findet am Montag, dem 27. Juli um 19 Uhr im Auditorium des Berufsbildungszentrums CFP Loma Plata statt. Die zweite Veranstaltung findet am Mittwoch, den 29. Juli um 19 Uhr beim Campus Philadelphia der UEP des Krankenhauses Philadelphia statt. Jeder ist herzlich eingeladen. Gezeichnet im Auftrag des Direktoriums von Pavlo Puku, Douglas Klassen.

Und das ist der Blick auf das aktuelle Wetter in Philadelphia. Der Himmel ist bewölkt und die aktuelle Außentemperatur beträgt 17 Grad Celsius. Die Luftfeuchtigkeit liegt bei 94% und der Luftdruck beträgt 1014 Millibar und der Wind weht mit 4 Stundenkilometern aus südöstlicher Richtung. Die Tiefsttemperatur in Philadelphia wurde mit 15 Grad Celsius gemessen und das heutige Tagesmaximum lag bei 17 Grad. Die höchste Windgeschwindigkeit betrug 12 Stundenkilometer. Außerdem wurde uns eine Regenmenge gemeldet. In Loma Plata regnete es 3 Millimeter. Und das ist die Wetterprognose fürs Wochenende laut dem Nationalen Wetterdienst. Morgen erwarten uns Temperaturen zwischen 18 und 27 Grad Celsius und Wind aus südöstlicher Richtung. Der Himmel soll sich überwiegend bewölkt zeigen. In einigen Gegenden könnte es nieseln oder leicht regnen. Am Sonntag können wir mit wärmeren Temperaturen zwischen 20 und 33 Grad Celsius und einem größtenteils bewölktem Himmel rechnen. Der Wind wechselt dann voraussichtlich die Richtung und soll hauptsächlich aus dem Norden kommen.

Kommen wir zu den geschäftlichen lokalen Nachrichten. Vom Freundeskreis Teniente Martinez wird ein Borschtverkauf in Philadelphia veranstaltet. Am Samstag, den 25. Juli, beim Tinglado vom Stadtamt an der Toledo-Straße. Während des Vormittags kann man die Gefäße abgeben und ab 11.30 Uhr abholen. Als Beilage werden Rollkuchen zum Kauf angeboten. Der Erlös geht für den Unterhalt des Internats bei Teniente Martinez. Nähere Informationen kann man unter folgender Nummer bekommen: 0981 210 922. Gezeichnet im Namen des Freundeskreises Adolf und Doriane Warkentin. Weiter wird zum Pferdesportfest beim Rodeo Yaragüí eingeladen, welches am Samstag, den 25. Juli um 9 Uhr stattfindet. Am Vormittag werden Pferdespiele vom Club Rodeo Yaragüí vorgetragen und auch Freiwillige dürfen daran teilnehmen. Ab 13 Uhr werden die sogenannten Kompetenzspiele unter den Clubs von Trevol, Neuland und Yaragüí gemacht, sowie auch das Reiten von wilden Tieren. Eine Kantine wird geöffnet sein. Die Eintrittsgebühr kostet 30.000 Guaraníes pro Person. Gezeichnet Werni Fröse. Und das sind die aktuellen Devisenkurse. Der US-Dollar steht auf 5.999 zu 6.080 Guaraníes und der kanadische Dollar auf 3.500 zu 5.100 Guaraníes. Der Euro wurde mit 6.900 zu 7.360 gehandelt und der brasilianische Real lag bei 1.115 zu 1.215 Guaraníes. Der Peso Argentino wurde mit 3 zu 5,5 Guaraníes gehandelt. Der Finanzabteilung Fernheim gilt unser Dank für die Zustellung dieser Daten.

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1: Erste Samuel 2, 8b bis 9a. Denn der Weltgrundfesten sind des Herrn, und er hat die Erde darauf gesetzt. Er wird behüten die Füße seiner Heiligen.

0: Und an dieser Stelle kommen wir zu den Sonderbeiträgen heute Abend. Heute haben wir wieder die Naturzeit mit Thomas und Sabine Finke. Dieses Mal geht es um die Flamingos.
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2: Hallo, liebe Zuhörer von ZB30. Heute möchte ich Sie wieder einladen zu einer neuen Naturzeit von Thomas und Sabine Finke. Heute möchten wir über die Flamingos sprechen, die jedes Jahr zu uns im Chaco kommen.
3: Im Augenblick sind sie ja schon da und bieten also ein wirkliches Spektakel, was man sich da angucken kann. Und das möchten wir einfach mal zum Thema machen. Und da komme ich gleich zu der Hauptdiskussion, die man immer wieder über den Flamingo hört. Vermehren die sich eigentlich bei uns im Chaco oder tun sie das nicht? Naja, und wie so oft im Leben ist die Antwort ein ganz klares Jein. Eigentlich tun sie das nicht, weil sie vermehren sich im Sommer in den Anden, in großen Brutkolonien. Aber in den vergangenen Jahren mit der großen anhaltenden Dürre war es halt so, dass überall das Wasser knapp wurde und dass tatsächlich auch ein Brutversuch im Chaco stattgefunden hat, der auch nachgewiesen worden ist von Norbert Epp mit Fotos. Leider hat das nicht funktioniert, einfach weil dann auch das Wasser in Chaco Lodge zu wenig wurde und die Tiere die Nester aufgeben mussten. Im Normalfall brüten sie in den Anden schlicht und ergreifend, weil im Sommer, wenn es normal verlaufen würde, wird es im Chaco normalerweise nicht klappen, weil der Regen macht das Salzwasser zu süß und dann ist einfach zu wenig Nahrung da. Denn in der Brutphase brauchen die natürlich extrem viel Nahrung, um ihre Brut aufziehen zu können. Warum immer wieder gedacht wird, dass die sich hier vermehren, ist, dass man relativ häufig kleinere Flamingos sieht, die auch noch grau sind. Das sind aber Jungvögel, die Reise schon das erste Mal mit angetreten haben.
2: Ja, das ist genau immer eine Frage, die uns auch immer gestellt wird. Wieso gibt es da graue Exemplare und warum gibt es da rosa Exemplare? Es ist ganz einfach so, wenn die Tiere in den Anden schlüpfen, dann dort aufgezogen werden, haben sie erstmal die graue Farbe, weil ihnen das Carotin in der Nahrung fehlt. Das kommt erst mit der Zeit, mit der nächsten Mauser kann man dann schon sehen. Man sieht dann schon einige Vögel, wenn sie dann auffliegen, dass sie schon zum Teil rosa Schwingen haben. Das ist so, dass das Carotin immer weiter in den Federn abgelagert wird. Dann werden sie nach und nach rosa. Und so älter die Vögel werden, desto ein exzessives Rosa haben diese Tiere.
3: Ja, überhaupt, die Ernährung ist eigentlich interessant. Also diese riesigen Vögel leben von Kleinstlebewesen. Thomas sagte ja schon, carotinhaltige Nahrung. Das sind in der Regel Rotalgen hier im Chaco. Es sind aber auch diese Artemis-artigen Kleinkrebse. Und dafür haben sie eine unglaubliche Spezialisierung. Im Schnabel befindet sich ein Filtersystem, das diese Nahrung aus dem Wasser herausfiltert. Das versuchen die Tiere also auch aktiv, indem sie einen regelrechten Tanz aufführen. Dabei bewegen sie praktisch den Modder auf dem Grund des Wassers. Und diese Mikroorganismen werden dadurch mit dem Wasser vermischt und lassen sich filtern.
2: Immer wieder werden uns die Fragen gestellt, wann und wo kommen die Flamingos? Ja, also die Flamingos kommen ausschließlich in den Salzlagunen vor. Also in Süßwasser sind sie so gut wie gar nicht anzutreffen. Es gibt ja schon mal verirrte Tiere, die man da mal vielleicht an einem Tag am Arsch stehen sieht. Dann ist am meisten nicht in Ordnung. Meistens sind sie so, dass sie immer nur die Lagunen aufsuchen, die einen gewissen Salzgehalt haben. Kann manchmal sein, dass in einer Lagune mehrere tausend von diesen Tieren stehen und in anderen Lagunen ist gar nichts los. Das hat einfach damit zu tun, dass der Salzgehalt in den anderen Lagunen noch nicht stimmt und sich da die Nahrung, also die Rotalgen, noch nicht bilden können. Ja, dann ist immer die Frage, wann kommen die Flamingos? Also die Hauptzeit fängt an im Mai und endet so September. Im September fangen die Vögel an, dann zurückzuwandern in die bolivianischen Anden. Dann ist das Spektakel hier im Chaco zu Ende. Obwohl es immer wieder so ist, dass man auch über unseren Sommer kleine Gruppen sehen kann. Ja, also das ist immer möglich, Flamingos zu sehen. Bloß wenn sehr, sehr viel Süßwasser in Salzlagunen ist, dann sind die komplett verschwunden oder wenn die Lagunen komplett ausgetrocknet sind.
3: Ja, Thomas erwähnte schon, die Flamingos kommen aus den Anden zu uns, wo sie eben ihre Hauptaktivitätszeit verbringen. Einfach weil, wenn es im Winter zu kalt wird, wenn es dort zu trocken wird, wenn die Seen zufrieren oder eben austrocknen und überdauern diese Zeit bei uns im Chaco. Es ist faszinierend und auch immer noch ungeklärt, wie die Tiere wissen, wo und wann sie bessere Bedingungen an welchen Orten finden und wie diese Migration abläuft, weil es ist keine regelmäßige Migration, die immer mit denselben Mengen stattfindet, wie es beispielsweise bei anderen Zugvögeln der Fall ist. Es gibt Jahre, da sind hier fast keine. Es gibt Jahre, da ist es unglaublich voll. Man kann auch relativ schwer schätzen, wie viele Tiere hier sind. Wir konnten das jetzt wieder in Chaco Lodge beobachten. Dort war eine kleine Gruppe von etwa 50 Flamingos. Aber im Morgengrauen und in der Abenddämmerung konnten wir riesige Gruppen am Himmel sehen, weit weg, die also von ihrem Futterort zu einem Schlafplatz zogen. Viele liefen auch weit hinten in der Lagune von Chaco Lodge, aber viele zogen auch noch weiter, die wir auch morgens wieder zurückziehen sahen. Die sind offensichtlich an Lagunen, die nicht offen zugänglich sind und insofern auch nicht so bekannt sind, weil vorher, sonst hätten wir geschätzt, es sind vielleicht ungefähr 200 Tiere im Chaco. Aber letztendlich mit diesen großen Gruppen, die wir da fliegen sahen, müssen es bestimmt schon an die 1000 gewesen sein.
2: Der Flamingo, der zu uns kommt, ist der Chile-Flamingo. Das ist die häufigste Art hier bei uns in Südamerika. Er ist dann überall zu finden in den salzigen Lagunen. Nicht nur bei uns hier in Paraguay, auch in Argentinien gibt es einige Plätze, wo diese Tiere sich runterlassen. Bis nach Brasilien ziehen diese Vögel. Wir haben dann noch zwei weitere Flamingo-Arten hier in den Anden. Der eine ist der James-Flamingo, der etwas größer ist oder wesentlich größer ist als unser Chile-Flamingo. Und die größte Art ist halt der Anden-Flamingo, ist auch die bedrohteste Art. Von denen gibt es nur noch sehr wenige Exemplare. Auch diese Tiere verlassen die Anden in den schlechten Zeiten und ziehen in Lagunen nahe des Meeres.
3: Ja, eine Besonderheit bei den Flamingos, die mich insbesondere immer wieder fasziniert, ist, wie synchronisiert die Tiere sind. Das heißt, sie sind nicht nur in einem großen Schwarm, sondern sie machen auch alles gleichzeitig. Wenn sie ruhen, ruhen sie alle. Wenn sie anfangen, das Wasser zu filtern, filtern sie das Wasser und nehmen ihre Nahrung auf. Mich erinnert das immer an einen Tanz, wenn diese Tiere alle gleichzeitig durch das Wasser schreiten. Und das ist ein Anblick, der mich immer, immer wieder erfreut.
2: Ja, für mich ist das auch jedes Jahr ein ganz besonderer Anlass, wenn die Flamingos kommen. Jedes Jahr fahren wir Minimum ein- bis zweimal in die Salzlagunen, um die Tiere zu beobachten. Ich kann mich überhaupt nicht dran satt sehen, oder wir können uns überhaupt nicht dran satt sehen, wie diese Tiere dort leben. Ich kann nur jedem empfehlen, der ein bisschen Entspannung und ein bisschen Auszeit braucht, dorthin zu fahren. Wir haben einzigartige Plätze wie Chaco Lodge, Campo Maria und andere Lagunen, die traumhaft sind, indem man sich dann in Ruhe die Tiere ansehen kann. Auf jeden Fall sollte man das in der Zeit zwischen Mai und September nutzen, um die Tiere einmal in den Salzlagunen zu besuchen. Ja, das war's schon wieder mit unserer Naturzeit und ich hoffe, wir hören uns das nächste Mal wieder.
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0: Weiter geht's mit einem Interview. Ideagro plant für den 30. Juli eine Baumwolltagung. Über diese Tagung sprach unsere Korrespondentin Hildegard Batista mit Agronom Wilbert Harder vom SAP Giordice.
4: Am 30. Juli findet in La Plata eine Baumwolltagung statt. Dazu habe ich als Gesprächspartner Wilbert Harder. Er arbeitet für SAP Giordice. Welches ist das Ziel dieser Fachveranstaltung?
5: Das Ziel dieser Tagung ist, den Baumwollproduzenten, Technikern, den Industrieleuten, was mit Baumwolle zu tun haben, den Vermarktern, zu einer Tagung einzuladen, zu motivieren, sich auszutauschen, zu informieren und einen gemeinsamen Tag zu verbringen.
4: Das heißt also, die Tagung richtet sich an all die Produzenten, aber auch an Interessierte am Baumwollsektor?
5: Ja, man lade doch herzlich Interessierte, die nicht unbedingt heute Baumwolle produzieren, dazu ein, einfach daran teilzunehmen und sich vielleicht auch von dieser Kultur und von dieser edlen Anbaukultur einfach begeistern zu lassen.
4: Und warum ist gerade jetzt der richtige Zeitpunkt in dieser Jahressaison für eine technische Fortbildung im Baumwollsektor?
5: Ja, Ideagro organisiert ja diese Tagung jedes zweite Jahr und man ist einfach in dieser Zeitspanne im Ende Juli voll im Ernten. Der Baumwollanbau ist am Abschließen, die Industrie ist voll im Gang. Man kann vieles sehen, man kann vieles auswerten und vor allem man kann auch auf gewisser Basis Entscheidungen treffen, die anhand von Vorträgen oder von Erfahrungen oder den Austausch gemacht werden, daraufhin einfach Entscheidungen treffen.
4: Und jetzt gedacht an die Tagung, welche Schwerpunktthemen erwarten die Teilnehmer bei den Vorträgen, aber auch welche sind aktuelle Herausforderungen heute im Baumwollanbau?
5: Schwerpunktmäßig werden verschiedene Themen angesprochen. Unter anderem haben wir einen Vortrag über die globale und regionale Marktsituation von Baumwolle gebracht von einem Fabio Carneiro aus Brasilien. Dann haben wir einen Referenten aus Texas, USA, der an der Universität Texas A&M ein langjähriger Forscher ist, ein sehr renommierter Forscher und Professor. Er hat sich bereit erklärt, uns mit zwei Vorträgen zu dienen. Eines ist die Handhabung der Baumwolle im Konzept von der ganzen Ökophysiologie, dass man das besser versteht. Wie funktioniert eine Baumwollpflanze? Wie kann man die richtig handhaben? Wie kann man die regulieren, den Wachstum und so weiter? Und dann wird ja auch ein Vortrag über digitale Werkzeuge, die heute vorhanden sind, um Auswertungen zu machen, um Ertragssimulationen zu erstellen. Und dann haben wir auch Vorträge von zwei lokalen Technikern, die uns mit Vorträgen über Bestandesdichte, über Reihenabstände und Sortenvergleiche bringen werden.
4: Ein wichtiger Punkt sollen die Besichtigungen und auch Vorführungen sein, neben den Vorträgen, die theoretisch dann sind. Was wird hier konkret geboten werden?
5: Die Tagung beginnt um 14 Uhr bei der Entkernungsanlage der Kooperativa Chordicer auf der Nordgrenze. Da wird man einen Rundgang und das ganze Verfahren der Entkernung von Baumwolle besichtigen können. Danach fährt man dann zu einem Baumwollproduzenten, wo man das Ernteverfahren, wenn das Klima es erlaubt, das Ernteverfahren und auch damit verbundene logistischen Themen besichtigen wird. Ab 17 Uhr wollen wir uns dann im Auditorium des CFP, der Berufsschule in Loma Plata, treffen, uns da versammeln, um dann die Vortragsserie zu hören und sich darüber auch auszutauschen. Es wird auch Raum für Fragen geben. Und danach gibt es ein gemeinsames Abendessen, das dann ungefähr um 21 Uhr schließen wird.
4: Wenn Interessenten jetzt da sind, melden die sich vorher an? Wenn ja, wo würde das sein und bis wann?
5: Man bittet die Interessenten, sich einfach anzumelden bis Mittwoch, den 29. Juli, beim Sekretariat der jeweiligen Beratungsdienste der Kooperativen, dass sie sich melden, wer daran teilnehmen will. Das geht darum, um einfach das Abendessen besser planen zu können. Eine Teilnahmegebühr von Mitgliedern der Kooperative wird nicht verlangt. Die Teilnehmer, die nicht Mitglieder der drei Kooperativen des zentralen Chaco sind, müssen aber eine Teilnahmegebühr von 300.000 Guaraníes zahlen. Ja.
4: Laden Sie abschließend doch einmal ein zu dieser Tagung, damit die Leute genau auch einmal Ort, Datum und so weiter wissen.
5: Ja, ich möchte noch einmal einladen, jetzt an dieser Baumwolltagung teilzunehmen. Alle Produzenten, Techniker und sonstige Interessenten, ihr seid alle herzlich eingeladen. Sie beginnt den 30. Juli um 14 Uhr bei der Entkernungsanlage der Kooperative Chartista an der Nordgrenze. Und ab 17 Uhr beginnen dann die Vorträge im Auditorium der Berufsschule in Loma Plata. Alle seid ihr herzlich dazu eingeladen.

0: Sie hörten Agronom Wilbert Harder über eine Baumwolltagung am 30. Juli, die von Ideagro aus in Zusammenarbeit mit den drei Beratungsdiensten Chortice, Fernheim und Neuland organisiert wird. 50 Jahre Ficoprod, ein halbes Jahrhundert genossenschaftliche Erfolgsgeschichte. Zu diesem Jubiläum hat Burt Klassen die Meilensteine in einem Buch zusammengetragen. In den vergangenen Wochen hat er uns am Freitag hier im Abendjournal mit auf eine Zeitreise genommen. In einer exklusiven Serie hat er die wichtigsten Themenbereiche des Buches zusammengefasst. Heute senden wir den 8. und damit letzten Teil der Serie.
1: Die nationale politische Lage begann sich innerhalb kurzer Zeit ab dem Jahr 2012 zu verändern. Von einer politisch und wirtschaftlich labilen Situation hin zu einer zuvor nie dagewesenen wirtschaftlichen Stabilität. Schon bald konnte Paraguay wieder dem Mercosur beitreten. Im Jahr 2013 markierte der neu gewählte Präsident Horacio Cartes die Rückkehr der Colorado-Partei an die Macht. Seine Nachfolger Mario Abdo Benitez von 2018 bis 2023 und Santiago Peña seit 2023 bis heute setzten den eingeschlagenen Weg fort und arbeiteten weiter am Aufbau eines soliden wirtschaftlichen Fundaments für das Land. Dieses Fundament stützt sich in erster Linie auf eine tragende Säule, die Landwirtschaft, ohne dabei die großen Anstrengungen der Regierung zur Wiederbelebung der paraguayischen Industrie außer Acht zu lassen. In diesem Entwicklungsumfeld hat die Ficoprod ihre Rolle als angesehene und führende Institution des Landes gefunden, wenn es darum geht, die richtigen Entscheidungen für die Zukunft der paraguayischen Landwirtschaft zu treffen. Die Verantwortung, den Verband in dieser Zeit zu führen, fiel zunächst dem aus Itapúa stammenden Eugenio Schöller zu, von 2013 bis 2014. Ihm folgte der ehemalige Präsident der Kooperative Neuland, Edwin Reimer, von 2015 bis 2017. Anschließend übernahm Eugenio Schöller erneut die Präsidentschaft für die Amtszeit von 2018 bis 2021. Sein unerwarteter Tod führte dazu, dass der heutige Honorarpräsident, Herr Gustav Sawatzki-Tövs, im Jahr 2021 für einen Monat als Interimspräsident die Leitung übernahm. Schließlich übernahm der Agraringenieur Alfred Fast aus der Kolonie Friesland in San Pedro den führenden Sitz des Verbandes und führt ihn bis heute im Jahr 2026. Dennoch sind es sowohl nationale als auch internationale Ereignisse und Einflussfaktoren, die den Kurs des Landes und der Föderation geprägt haben und weiterhin prägen. Es ist eine Welt im rasanten und ständigen Wandel, in der in den letzten 15 bis 20 Jahren gearbeitet wurde. Das landwirtschaftliche Technologiezentrum Paraguays, CETAPAR, wurde 1962 als Ausbildungszentrum für japanische Einwanderer in Iguazu und Alto Paraná gegründet. Bereits 1963 wurden beide Standorte zu Versuchsbetrieben ausgebaut. Bis 2010 stand CETAPAR unter der Leitung der Japan International Cooperation Agency, JICA, und führte Projekte der technischen Zusammenarbeit durch, die auf die Erforschung und Verbreitung nachhaltiger landwirtschaftlicher Technologien ausgerichtet waren. Schwerpunkte waren die Entwicklung von Soja- und Weizensorten, die Verbesserung der Direktsaat, das Bodenmanagement sowie der Gartenanbau. Im März 2010 übertrug die JICA die Verwaltung des CETAPAR an die Zentrale der Nikkei-Genossenschaften, Zentralkooperativa Nikkei, der Zusammenschluss japanischer Genossenschaften. Heute wird das Zentrum von der Stiftung Nikkei CETAPAR, Fundación Nikkei CETAPAR, verwaltet. Dem Stiftungsrat gehören die Nikkei-Genossenschaften Paraguays, die Ficoprod sowie die Unicoop an. Der Direktor der Stiftung, Agraringenieur Edgar Figueredo, fasst das Verwaltungsmodell von CETAPAR wie folgt zusammen. CETAPAR wird von den Produktionsgenossenschaften verwaltet und finanziert sich durch die von ihm angebotenen Dienstleistungen. Dadurch ist es möglich, eine Einrichtung mit 200 Hektar Fläche und rund 50 Mitarbeitern zu unterhalten. Darüber hinaus arbeitet CETAPAR mit einem breiten Netzwerk von Partnern zusammen, darunter Universitäten, staatliche Institutionen, internationale Unternehmen und Genossenschaften, mit denen Kooperationsvereinbarungen und strategische Partnerschaften bestehen. Zitat Ende. Nicht zu übersehen ist auch die große Mühe, die man von Setapar aus macht, sich mit den Expoferias zu zeigen. Die wohl bekannteste ist die Innovar, die sehr besuchte, aber noch nicht so bekannte Expoferia ist die Ortipar. Hier entstand auch ein duales Ausbildungsprogramm, das den Absolventen den Abschluss als Tecnico Superior Agrario verleiht. Es handelt sich um eine praxisorientierte Ausbildung auf der mittleren Qualifikationsebene. Die jungen Menschen

Der Weg bis zur Umsetzung einer Akademie auf diesem professionellen Niveau war jedoch lang und erforderte das Engagement und die Überzeugungskraft führender Persönlichkeiten, die fest an diese Idee glaubten. Dadurch entstand ALT, die Akademie für transformative Führung, Academia de Liderazgo Transformador. Sie ist eine paraguayische Bildungs- und Weiterbildungseinrichtung, die 2016 auf Initiative der FECOPROD und CONCOPAR gegründet wurde. Sie ist darauf ausgerichtet, Führungs-, Management- und persönliche Entwicklungskompetenzen zu fördern, insbesondere für den Genossenschafts- und Unternehmenssektor des Landes. Die im Rahmen des Programms der Akademie für transformative Führung in Form von Modulen entwickelten Lehrblöcke sind folgende. Erstens, nationales Umfeld und Realität. Zweitens, Genossenschaftswesen und Unternehmensführung. Drittens, genossenschaftliche Dienstleistungen. Viertens, Verwaltung und Finanzen. Fünftens, Agrar- und Viehzuchtproduktion. Sechstens, Personalmanagement. Siebtens, Marketing und Verkauf. Und achtens, Management-Systeme. Diese Akademie genießt mittlerweile schon seit dem Jahr 2017 die nationale Anerkennung vom Ministerium für Bildung und Kultur, MEC, dem Nationalen Kooperativinstitut, INKOP, und der Deutschen Akademie für Genossenschaften, ADG. Ein Meilenstein, der ohne Zweifel im Erfolgsrepertoire der Föderation einen speziellen Platz innehat, ist FECOLAB. FECOLAB ist das Labor der Föderation der Produktionsgenossenschaften, also die FECOPROD, in Paraguay mit Schwerpunkt auf den Agrarsektor. Es fungiert als nationales Referenzlabornetzwerk und bietet Analyse, Qualitätskontroll- und Diagnosedienstleistungen an, um die Lebensmittelsicherheit und die Tiergesundheit zu gewährleisten. Die Idee, ein Labor in diesem Bereich zu starten, begann im Rahmen des Milchproduktionsprogramms Procole in den Jahren 2007 bis 2008. Danach wurde dasselbe bedeutend erweitert und ist heute ein angesehener Referent in diesem Sektor. Hier eine kurze Chronologie der Erweiterung von FECOLAB. 2015 wurde das Labor für Milchqualitätskontrolle eröffnet. 2016 wurde ein Labor für Lebensmittelmikrobiologie hinzugefügt. 2018, Mitte des Jahres, wurde ein neuer Arbeitsbereich eröffnet, das Veterinärdiagnostiklabor. Und 2023, zum Jahresende, verfügte FECOLAB bereits über einen weiteren Bereich, das Labor für Lebensmittelqualität. Hier noch einige Daten von der offiziellen Website von FECOLAB, die ihre Effizienz und Relevanz auf dem Markt veranschaulicht. Im Jahr 2024 wurde in den 4 Laborabteilungen von FECOLAB insgesamt 50.000 Analysen monatlich gemacht und ca. 600.000 Proben jährlich untersucht. Das PCVI ist das Programm für inklusive Wertschöpfungsketten, Programa de Cadenas de Valor Inclusivas, das von der FECOPROD in Paraguay im Jahr 2013 ins Leben gerufen wurde und häufig durch Mittel von der USAID in Paraguay unterstützt wird. Ziel des Programms ist es, die wirtschaftliche Entwicklung von Kleinproduzenten zu fördern und ihre Integration in nachhaltige Wertschöpfungsketten zu stärken. Im Jahr 2021 wurde das 8. Jahr der Programmdurchführung abgeschlossen. Dabei wurden 707.000 US-Dollar investiert und die Organisationen und Zusammenschlüsse von Produzenten sowie die indigenen Gemeinschaften erzielten Verkaufserlöse von 6,4 Millionen US-Dollar. Dies entsprach einer Steigerung ihrer Einnahmen um 61% gegenüber dem Beginn des Programms. Zu diesem Zeitpunkt unterstützte das Programm 6.285 Kleinproduzenten sowie 1.094 indigene Produzenten und erreichte seit seinem Start insgesamt 18.730 direkte Begünstigte. Das Ziel des Programms ist es, die inklusive und nachhaltige wirtschaftliche Entwicklung von Kleinproduzenten zu fördern, insbesondere der benachteiligten Bevölkerung in den Departementen Concepción, Amambay, San Pedro, Canindeyú und Caaguazú. Mit diesem Programm wurde eine Basis konsolidiert, auf der die FECOPROD in Zukunft immer wieder Referent und Durchführer von Sozialprogrammen mit internationaler Unterstützung sein sollte. Ein weiteres Programm, das so ähnlich war, war und ist das Programm Mi Pyme Compite. Ende des Jahres 2018 genehmigte die Kommission der Europäischen Union das Programm Verbesserung der Wettbewerbsfähigkeit der kleineren und mittleren Unternehmen

0: MIPIMES in Paraguay. Mit einem Gesamtbudget von 12 Millionen Euro, von denen 2 Millionen Euro der FECOPRO zur Unterstützung von Genossenschaften, Produzentenkomitees und Produktionsvereinigungen zugewiesen wurden. Die Direktvergabe wurde damit begründet, dass die Föderation als einzige Genossenschaftsorganisation des Landes über die nachgewiesenen administrativen, finanziellen und technischen Fähigkeiten verfügte, eine Förderung dieser Größenordnung zu verwalten. Das Programm war auf 6 Jahre angelegt und erforderte einen Eigenanteil der FECOPRO von 11%. Es wurde gemeinsam mit dem Ministerium für Industrie und Handel, der Weltbank, der Organisation der Vereinten Nationen für industrielle Entwicklung sowie der Union Industrial Paraguaya UIP umgesetzt. Nach Aussage der Projektleiterin Romina Espinola ermöglichte diese Erfahrung der Föderation einen stärkeren unternehmerischen Ansatz zu entwickeln und dieses Wissen an die Erzeugerorganisationen weiterzugeben. Die Resultate im Jahr 2024 liegen auf der Hand. Erstens, die Kapazitäten der FECOPRO und des CETAPAR wurden gestärkt, um ländlichen, kooperativ organisierten kleinen und mittleren Unternehmen hochwertige Unternehmensdienstleistungen anbieten zu können. Zweitens, in 103 ländlichen, kooperativ organisierten kleinen und mittleren Unternehmen in 9 Departementen wurden entsprechende Kompetenzen aufgebaut. Drittens, von den 11.856 Personen, die mit den kleinen und mittleren Unternehmen verbunden waren, waren 4.978 aktive Mitglieder, davon 2.661 Frauen, also 54%, die durch ihre Tätigkeiten in ihren Regionen Einkommen erzielten. Viertens, im letzten Berichtszeitraum erwirtschafteten die kleinen und mittleren Unternehmen Einnahmen in Höhe von 9.851.946.000 Euro. Abschließend möchte ich mit den Worten der Selbstanalyse und persönlicher Reflexion über unsere Kooperativen vom Honorarpräsidenten der Föderation, Herrn Gustav T. Sawatzki. In einer zunehmend polarisierten Welt, in der das Wort Konsens auch in den Produktionsgenossenschaften an Bedeutung und Wert verliert, ist es wichtiger denn je, dass wir vereint zusammenstehen, um die gewaltigen Herausforderungen der Zukunft zu bewältigen. Setzen wir den Leitspruch des Begründers des ländlichen Genossenschaftswesens in Deutschland und der Welt, Friedrich Wilhelm Raiffeisen, in die Tat um. Was einer alleine nicht vermag, das vermögen viele. Ohne diesen Grundsatz wird es auch in Zukunft kein Genossenschaftswesen geben.
1: Das war der letzte Teil unserer Serie zum 50-jährigen Jubiläum der FECOPRO. An dieser Stelle bedanken wir uns bei Korrespondent Bert Klaassen für seine ausführliche Recherche und spannenden Zusammenfassungen der Meilensteine, die in dem Buch zum 50-jährigen Jubiläum der FECOPRO aufgeschrieben wurden. Und damit kommt diese Sendung langsam zum Abschluss. Hier habe ich noch einmal die aktuellen Wetterdaten für Sie. Die Temperatur beträgt 17 Grad Celsius, die Luftfeuchtigkeit liegt bei 94% und der Luftdruck bei 1015 Millibar. Der Wind weht mit 4 Stundenkilometern aus südlicher Richtung. Und das ist der Hinweis auf einige Sendungen, die wir heute Abend auf diesem Sender noch für Sie haben. Hier geht's gleich im Anschluss weiter mit der Kindersendung, hast du schon gewusst. Um 19.15 Uhr folgt die Kurzsendung Der Landwirt und um 20.27 Uhr hören Sie die Segensworte am Abend. Ihnen wünsche ich nun noch einen schönen Abend und ein gesegnetes Wochenende. Auf Wiederhören.
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0: S8 mit 30 Minuten.
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1: 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Die Euro im Typ 6100 im Verkauf 7250. 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Juli ist eine Rennwahrscheinlichkeit von 50% ungeimpft. Die Temperatur liegt zwischen 17 und 25 Grad. Sind da 20% Rhein angegeben, Temperaturen zwischen 18 und 27, Montag, dem 27. Juli, Sonnenschein, keine Rhein-Wahrscheinlichkeit angegeben, Temperatur zwischen 18 und 30 Grad. 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
1: 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Und dann werde ich ihnen bekennen, ich habe euch niemals gekannt, weichet von mir, ihr Übeltäter. Versteht ihr das? 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Das haben wir alle hier, nicht wahr? 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Du sagst, jetzt habe ich noch nie getan. 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

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Und da sage ich dann sehr deutlich, hier läuft nicht jeder Jest. Das ist ja viele Jester. Hier läuft nicht jeder Jest. Prüf die Geister. 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Und was soll wir die prüfen? 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Und jeder Geist, der nicht Jesus bekennt, ist nicht aus Gott. Und dies ist der Geist des Antichrists, von dem ihr gehört habt, dass er kommt, und jetzt ist er schon in der Welt. 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Dann sagst du, Jesus ist auch wichtig. 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Und was habe ich noch dem Heiligen Jesus erzählen? Sag ich dann so, beim Wiederlesen versaß. Wir sind aus Gott. Wer Gott erkennt, hört uns. Wer nicht aus Gott ist, hört uns nicht. Hieraus erkennen wir den Geist der Wahrheit und der Geist des Irrtums. Aha, davon haben wir uns reden, nicht wahr? 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Und damit meint er ganz deutlich, wenn du den Geist hast, dann wirst du das Wort Gottes hören und darauf achten und die anderen Wort Gottes mit. Deutlich, nicht wahr? Ich verstehe, wie, wenn wir dem Geist Gottes erzählen können, wir haben es nicht gehört. 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

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Und wir wollten nicht, dass in dieser Welt ja verzinnig davon, rund am uns, ja verzinnig falschert. In der Bibel ermahnt uns, und Johannes sagt, prüft die Geister. 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Wer wie das Wort Gottes studieren, damit wir das lernen, weil wir achten darauf, erst und wirklich von dem Geist, postet zu dem Geist Gottes, dort wird er passieren nicht, er postet ihm nicht. 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Wir haben noch Abstand zum Gebet. Herr Jesus Christus, wir sind so sehr dankbar dafür, dass du uns erläuft hast. Und wir danken dir für den Heiligen Geist, dass du auf diese Erde geschenkt hast, um ja, uns zu helfen, wörtlich geraten zu werden und auch als Christen zu leben. Herr Jesus, sei dank dir von ganzen Worten für diesen Geist, für das Größte geschenkt, dass wir nicht allein ab uns gestalt sind, sondern dass dein Geist uns leiden wird, führen wird und uns im rechten Weg wiesen wird. Dankeschön, Herr Jesus, von ganzen Worten für das Größte geschenkt. 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Herr, dass wir das gerne erzählen, dass wir gerne dann auch die rechte Entscheidung in unserem Leben treffen. 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Wir loben und preisen dir, Jesus, für alles. 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

Dit wird das Programm «Wat sagt die Bibel?». 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Hiermit kommt das von unserem Programm «Wat sagt die Bibel?» zum Ende. Und wir hoffen, dass das von unserem Programm gut zum Sehen gewesen ist. Und hier wird nie in der Bibel lernen können. Nun verabschiedet mich von euch und wünsche euch Gott seinen richtigen Sehen. Auf Wiederhören.

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0: The Clock is 11.
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Wir hoffen, dass ihr auch das vandaagse Programm durch Botschaften leider werdet zum Sehen gewasst ist. 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Die haben uns auch weitergeladen, dass sie für uns beten. Und wir danken Ihnen von heute dafür. Schreibt uns auch wieder. 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